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Wie ich mich nochmal umdrehte. 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Wie ich dann die Zeitung las. 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

0: Das aus der Jugend mit Opa war im Widerstand. Tim Wetzer ist auch hier im Studio. Tim, wie hast du das gerade zusammengefasst, den Sound?
1: Ich habe es gerade beschrieben als Team Scheiße für Leute, die eigentlich Eudorno geiler finden.
0: Ich habe dem nichts hinzuzufügen. Kommen wir zur heutigen Themenübersicht. Von meiner Seite aus ist es die große M-Sendung. Muff Potter, die zeigen sich auf ihrem neuen Album zugänglicher, für mich teils zu sehr, dennoch eine hörenswerte Platte. Und auch Missstand, die haben ordentlich Pop-Appeal in ihrem Deutschpunk, klingen aber niemals beliebig. Stattdessen ist Smellsack Abgrund das bisher durchgehend stärkste Album der Österreicher. Und wenn ihr die Sendung länger hört, dann wisst ihr, dass kaum jemand für mich an Idol Abeis Gesang heranreicht. Der ist mittlerweile nicht mehr Teil von Musa Dag, aber das Trio schüttelt sich kurz, richtet sich etwas düsterer aus und lässt selbst mich, Aido Abai, letztlich nicht vermissen. Drei Platten von mir. Tim, was hast du mitgebracht?
1: Ganz genau, ich habe heute ein Album mitgebracht. Die Verlierer, die verbinden düster rumpelnden 80er Jahre Deutschpunk, so ein bisschen in der Schlachtrufe BRD-Tradition, mit zerbrechlich persönlichen Momenten. Und außerdem habe ich auch mal wieder ein paar wertvolle Ausgehtipps im Petto.
0: Ihr merkt, es ist eine pickepackevolle Stunde, die wir vor uns haben. Vorab noch eine grandiose Single. Mit dem letztjährigen Album Es ist nie zu spät für Frühstück ist Jule von einem Soloprojekt zu einer Band angewachsen. Nächstes Jahr geht's aufs Tour und unter anderem im April im Oberhausener Druckluft. Die Termine werden von der Single Sarg begleitet und ganz ehrlich, Jule wird und werden immer großartiger. Diesmal mit ungewohnten Post-Punk-Einschlag, so ein bisschen Fjord auch dabei. Aber wie gewohnt nimmt der Song emotional wahnsinnig mit. Dicke, dicke Empfehlung für den 8. April im Druckluft Oberhausen. Holt euch jetzt schon Tickets. Würde mich nicht wundern, wenn die Band jetzt so langsam mal durch die Decke geht. Verdient hätte sie's. Das hier sind Jule mit Sarg. Ihr hört This is a Cock.

Ist-Stand mit 2026. Der ist schon ein paar Monate draußen als Single, fast aber immer noch dieses Jahr verflucht gut zusammen. Erschienen ist er dann final vorletzten Freitag auf Smells Like Abgrund, dem neuen Album vom Ist-Stand. Und mit so, sagen wir, klassischem Deutschpunk tue ich mich ehrlich gesagt schwer. Hab gefühlt alles schon mal gehört. Ist mir oftmals zu platt bei aller Achtung für die Haltung und Energie von Acts wie Alarmsignal oder ZSK. Ist-Stand ziehen bei mir aber immer noch, obwohl sie teils ebenso platt oder, sagen wir, sehr offensichtlich direkt sind. Gibt's viele Beispiele auf Smells Like Abgrund. Auf dem Song Tunnel, da kommt die Plattitüde von am Ende jedes Tunnels brennt irgendwo ein Licht. Super klischeehaft, wenn Goodbye Resignation als Durchhaltehymne nur noch mit Stimme und Gitarre endet. Und der altbekannte Kuchen statt Brot, der wird auf Everywhere Flächenband gefressen. Dazu noch das sehr klischeehafte Abziehbild des reichen, fetten Weißen als Feindbild auf Spatzen versus Kanonen. Demgegenüber stehen aber auch die cleveren Ansätze auf Smells Like Abgrund. Denn Spatzen und Kanonen, das beginnt wiederum mit einem szenischen Blick auf den Beginn einer Flucht, macht das Thema konkret, nachvollziehbar, menschlicher. Und der Schlachtruf Europa-Attitüde auf dem Song, der das Verhalten der EU an ihren Außengrenzen sehr gut beschreibt, der trifft komplett ins Mark. Das an Pesco orientierte Blumen auf Beton liefert einen bissigen, klugen, wütenden Kommentar auf Gentrifizierung. Da heißt, die, die hier mal schliefen, sind schon lange nicht mehr da. Eine Schande für das Stadtbild. Es wird kälter, Jahr für Jahr. Und was Ist-Stand die meisten anderen Deutschpunks definitiv voraus haben, ist dieser authentische Pop-Appeal. Die Melodien, Themen und Bilder sind genau auf dem Punkt. Zugänglich, nahbar, emotional, aber am Ende weder lyrisch noch musikalisch ins beliebig Belanglose kippend. Auf Smells Like Abgrund, da finden sich haufenweise Hits. Es ist das bisher konstant stärkste Album der Band aus Österreich. Die bisherigen Veröffentlichungen, die haben mich eben vor allem mit so 4-5 Hits überzeugt. Da war aber auch ehrlich gesagt viel drauf, was ich eher so mittelmäßig fand. Smells Like Abgrund wiederum hat keine Skips. Das Rad erfinden Ist-Stand nicht neu, dementsprechend eine knappe Rezension. Aber all die Hymnen machen einfach großen Spaß, weil sie für Stimme, Beine und immer wieder auch für den Kopf funktionieren, fürs Herz sowieso. Für mich ganz weit vorne in einer sowieso schon sehr starken Biografie. Hier noch das angesprochene Blumen im Beton. Hier sind Ist-Stand.

Das, was da gerade noch im Hintergrund ausfliert, das waren die Verlierer mit Eiszeit von ihrem dritten Album Ideale. Erschien am vergangenen Freitag ihr This is a Call auf CT das Radio und Hannah mit mir, Tim Wetzer. Und die Verlierer sind eine dieser ominösen Newcomer-Bands im deutschsprachigen Punk, über deren Namen ich immer wieder gestolpert bin. Gegründet 2020 in Berlin haben sich die fünf um Sänger Laurenz Othol bereits als Support von Iggy Pop und den Beatsteaks ihre Sporn verdient. Für mich hat es eben aber bis Ideale gedauert, ehe ich mich näher mit ihrer Musik beschäftigt habe. Und um es gleich vorwegzuschicken, das Album hat mich regelrecht aufgewühlt. Denn mit dem aktuellen Deutschpunk habe ich zuletzt ehrlicherweise so ein bisschen gefremdelt. So sehr ich auch Bands wie Team Scheiße, Pogendroblem oder Deutsche Leichen für ihre Haltung schätze, emotional und musikalisch hat mich vieles nicht abgeholt. Zu konstruiert, zu steif, zu unpersönlich. Genau diese Lücke besetzen die Verlierer für mich sehr überzeugend. Auf 11 Tracks fällt zunächst die herrlich schroffe, dünne Produktion auf, bei der der Gesang sehr weit vorne sitzt. Dazu kommt ein Songwriting zwischen verschiedenen Spielarten des deutschsprachigen Punk. Düsterer Deutschpunk wie etwa die frühen Abwärts, Razzia, dazu die Kälte der NDW von Bands wie Grauzone. Da sind natürlich viele Namen klar, aber die Verlierer schaffen es, diese Einflüsse zu bündeln und in etwas Eigenes zu verwandeln. Sie sohlen sich eben nicht stumpf im Punkrock. Eiszeit, was ihr gerade gehört habt, das prügelt ordentlich nach vorne, aber gerade auf der zweiten Hälfte bekommt die Platte mehr Raum. Einige Songs knacken die 5-Minuten-Marke und breiten sich dann so schön gemächlich im Mittempo aus. Dabei musste ich immer wieder auch an die Tonsteine Scherben denken, vor allem an die persönlichen Songs hinter den großen Parolen. Von Wegen und Verstecken zeigen diese ruhigere Seite besonders schön. Mit ihrer zarten Gesangshaltung und der zurückgenommenen Instrumentierung haben sie mich sogar ein bisschen an die von Kollege Affemann hochgeschätzten Fortuna Ehrenfeld erinnert. Und genau da liegt für mich eine der großen Stärken dieser Platte. Die Verlierer sind viel mehr als einfach nur Deutschpunk. Der eigentliche Pluspunkt steckt für mich in den Texten. Ich weiß nicht, wann ich zuletzt eine Platte gehört habe, die so viel zitierfähige Zeilen rausgehauen hat. Die Texte klingen persönlich und verweisen gleichzeitig auf größere Probleme. Sie bleiben oft bewusst unkonkret, sind kunstvoll, ohne aber gestellt zu wirken und dadurch trotzdem wieder direkt. Ich hoffe, ihr versteht, was ich meine. Allein der Opener Ideale hat mich mit der Zeile "Verrate deine Ideale, du wirst nie werden, wie du mal warst" ordentlich zum Nachdenken gebracht. Gerade in Zeiten multipler Krisen frage auch ich mich selbst, kann und will ich mir gewisse Ideale wie Pazifismus und ein hartes Schwarz-Weiß-Denken überhaupt noch leisten? Eine Antwort habe ich darauf ehrlicherweise nicht, aber die Platte gibt mir das Gefühl, mit dieser Selbstbetrachtung nicht alleine zu sein. Ansonsten könnte ich euch noch einiges ans Herz legen, aber Ideale funktioniert für mich am besten als Gesamtwerk. Für mich ein ganz klares Highlight im Release-Kalender. Live könnt ihr die Verlierer am 11.11. im Dortmunder Junkyard erleben. Meine wärmste Empfehlung geht raus. Und zum Schluss spiele ich euch meinen Favoriten Bomben. Vielleicht der zerbrechlichste Song auf der Platte, der Endzeitstimmung mit Eskapismus verbindet. Allein die erste Zeile bündelt für mich sinnbildlich das gesamte Album. Checkt die Platte aus, hier sind die Verlierer mit Bomben.

Reporter, hast du den Müll schon rausgebracht? Am 18. September erschien auf Klepto, dem zweiten Album seit dem Muff Potter Comeback. Auf dem setzt die Band jetzt deutlich mehr auf Eingängigkeit, ein bisschen mehr Pop. Habt ihr ja gerade eben auf Hast du den Müll schon rausgebracht gehört. Es ist aber schön formuliert. Der Anker der privaten Beziehung in einer immer absurder und beängstigender werdenden Welt. Du hast wirklich einen Schatten, ich habe keinen ohne dich, ist für mich eine der Lieblingszeilen diesen Jahres. Ganz mit Energie vorgetragen, das Besondere an dem alltäglichen Sehen, eben den Müll runterzubringen. Und auch im folgenden Track, ein starkes Stück, geht es um ein ähnliches Thema. Der Weg zu zweit ist halb so weit. Nur plätschert der Song in den ersten 3 Minuten irgendwie ziel- und belanglos vor sich hin, um dann mit Selbstzitat im Punk aufzubrechen. Heißt, wir haben das Uhrwerk nicht gebaut, denn das ist alles nur, und es kommt viel Lärm. Eine Einladung in die albumtitelgebende Kleptokratie, verteilt auf insgesamt 6,5 Minuten. Ist das jetzt Ironie, ein Programm, ein Manifest? Ich verstehe es nicht. Es holt mich nicht komplett ab. Und das geht leider Gottes insgesamt für Klepto. Da ist viel Geiles dabei, aber auch vieles, wo ich denke, ja, kann man machen, muss man aber nicht. Beispiel beim Song Und die Nacht bricht schnell herein. Zitieren Muff Potter, verfremden im Einstieg Tokotronics, ich mag dich einfach nicht mehr so. Ein ähnliches Konzept. Es endet nur bei Muff Potter nicht bloß daran einzusehen, dass die Beziehung irgendwie nicht mehr funktioniert, sondern es endet im angedeuteten Suizidwunsch des Gegenübers, umgeben von Chocolate Chips und Wein an irgendeinem Mittwochabend. Das ist alles planvoll, clever, berührt mich über weite Teile, aber nicht so sehr, wie ich es mir wünsche. Ebenso der Spoken Word über gesellschaftliche AußenseiterInnen auf Freaks und Geeks und Spinner. Insgesamt ist mir Klepto über weite Teile zu gefällig. Auch der persönliche Abschluss mit so wie es jetzt ist, wird es nicht für immer sein, hinterlässt eher so einen Kopfkasten bei mir. Gut, das grandiose letzte Album bei aller Liebe spukt noch immer in meinem Hinterkopf. Das war alles noch bissiger, noch mehr auf den Punkt. Einigen wirklich starken Songs, da komme ich noch zu, stehen auf Klepto dann eher so okay gegenüber. Highlight gibt's direkt zu Anfang, hier als zweiten Track der Rezension. Neben auch vor allem allen Vorab-Singles, die top waren. Der Opener Taliban of the Week, der nimmt sich mit seinem Aufbau Zeit, öffnet sich immer wieder sehr, sehr vorsichtig. Thorsten Nagelschmidt reiht Sätze über persönliches Wachstum aneinander. Erfolg ist ja schließlich eine Mindset-Sache, ne? Funktioniert nur leider nicht, also nochmal probieren. Erst im zweiten Anlauf bricht Taliban of the Week zum Ende in großen Pop auf und der Text schließt damit das Hamsterrad eben nochmal zu Beginn. Live könnt ihr das Ganze am 14. November im FZW Dortmund sehen. Super Liveband. Hier ist er, Taliban of the Week.

Das waren Kontrolle mit Leseecke, erschienen auf ihrer letzten Platte, die vor gut 2 Jahren erschienen ist. Ihr hört This is a Call auf CT das Radio und Hannah mit mir, Tim Wetzer. Und aus der Kategorie wertvolle Ausgehtipps in der Region möchte ich euch heute eine Show des Trios besonders ans Herz legen. Gemeinsam mit der deutsch-finnischen Band Die Unruh spielen Kontrolle am 4. Oktober eine Matinee-Show im Oberhausener Druckluft. Dabei könnt ihr euch auf besonders düstere Klänge freuen, denn beide Bands ergänzen sich, wie ich finde, hervorragend. Energiegeladener Post-Punk wie in aktuell etwa die Dead Years spielen wird hier nochmal deutlich tiefer ins Schwarze getaucht, mit einem gekonnten Blick in Richtung Bands wie den Sisters of Mercy. Kontrolle, die sich 2017 gegründet haben und bereits Support-Shows für Love A absolviert haben, bringen dabei immer wieder eine leichte NDW-Schlagseite mit, die Fans der legendären Duff durchaus catchen dürfte. Die Unruh haben erst in den vergangenen Wochen ihr aktuelles Album DYAD veröffentlicht und darauf gibt das Trio seinen selbsternannten Gothic Wave Punk zum Besten. Für mich ein absoluter Geheimtipp. Also blockt euch den 4. Oktober im Kalender und sichert euch Karten für die Show im Druckluft. Und von einer Institution in der Live-Kultur des Pots zur nächsten. Am 9. Oktober lädt das altehrwürdige Bierschinken online sein zur nächsten Ausgabe von Bierschinken meets FZW nach Dortmund ein. 8 Bands sind angekündigt, also Zeit für einen kleinen Blick ins Line-Up. Mit dabei sind The Runnings aus Leipzig, die hymnischen Garagenpunk zwischen The Melmacs und The Baboon Show spielen. Dazu kommt feinstes Gepöbel von Dosenstolz, Wortwitz trifft auf bissige Ironie und brachiales Gekeife. Scherben und Gosse aus Aachen schlagen mit ihrem Knüppelsound in eine ähnliche Kerbe. Vor allem die aktuelle selbstbetitelte EP von Gosse lege ich euch nochmal ans Herz. Dazu gesellen sich die noch etwas unter dem Radar laufenden Dortmunder Locals Teppich. International wird's aber auch ebenfalls. The Snouters aus Mailand haben mich beim ersten Reinhören komplett umgehauen. Ihr Sound klingt derbe nach diesem Hellcat Street meets Ska Sound. Irgendwo zwischen The Interrupters und einem Hauch The Distillers. Großes Kino und vermutlich eine ziemlich tanzbare Angelegenheit. Zieht euch unbedingt ihr dieses Jahr erschienenes Album Snouts Up rein. Lilac Attitude aus Basel bringen dagegen eigensinnigen Indie-Grunge-Pop mit. Ihr merkt, wieder einmal ein ziemlich breites Line-Up, das sich lohnt. Und zum Abschluss noch ein weiteres Highlight. The Guild aus Malmö, die haben Anfang des Jahres ihr Album Naked Red Dance veröffentlicht. Und vielleicht geht's euch da wie mir. Ihr Sound verbindet die Wut der Lambrini Girls mit der Weirdness der Sleaford Mats und der Rave-Eskalation von The Prodigy. Ein Duo, das einfach Lust auf mehr macht. Von all diesen tollen Bands könnt ihr euch dann am 9. Oktober im FZW dann live überzeugen. Checkt die Bands aus. Hier sind The Guild mit Dance to the Revolution.

Musa Dark mit Beggar's Banquet am 11. September auf Endurance erschien, dem dritten Album der Band rund um Aaron Emirsee. Bisher waren auch Aido Abay, Thomas Götz und teils auch Sascha Matzen mit dabei, alles sehr geschätzte Musiker, wurden jetzt durch Safi am Gesang und Martin Kester, weißgereisten Drummer unter anderem bei Abwärts, ersetzt. Also Neustart? Na, nicht ganz. Wie die beiden Vorgänger zwischen Noise Rock und Alternative ist das ganze Ding mit starker Melodieführung, dabei auch einer im Detail ausgefeilten Klangweite. Auf das eben gehörte Beggar's Banquet mit seinen Indie-Drums und hektischen Gitarren, die hin zum Breakdown am Ende des Songs hinführen, da folgt direkt das deutlich ruhigere Lights on the Shadow, dessen Gitarren und Gesang die ganze Zeit unter Spannung stehen. Diese Spannung löst sich auch nie so ganz auf. Und vor allem gibt's da auch eine großartige Performance von Safi auf dem ruhigen Akustik-Gitarren-Track Not Even a Name, wo sie die komplette Spannbreite ihrer Stimme zeigt, hält und die ganze Zeit über eben so eine Spannung erzeugt. Anschließend steht Guillotine mit Metal- und Hardcore-Einschlag wieder direkt ins Gesicht. Insgesamt ist das Album düsterer als die bisherigen. Endurance punktet vor allem damit, dass es Aido Abay gar nicht versucht zu ersetzen. Ich hatte Bedenken, dass Musa Dagh die Qualität nicht halten könnten. Safi versucht das aber eben gar nicht. Stattdessen bringt sie mit dem Wechsel ihrer Gesangshaltung von verführerisch über abgeklärt bis hin zum keifen Schreien ihre eigene Note bei Musa Dagh hinein. Unfassbar sind vor allem die Einwürfe, in denen ihre Stimme sich fast kieksend für einen Moment nach oben überschlägt, wie ein überblasenes Saxophon, habe ich so in der Art auch selten irgendwo gehört. Endurance hält die Spannung durchgehend hoch, es gibt keine Wiederholungen der Ideen und die 10 Tracks auf 34 Minuten haben keinen Skip, laden eher dazu ein, wieder direkt neu aufzulegen. Dabei behalten Musa Dagh ihre bisherige Stärke bei. Bandkopf ist und bleibt eben Aaron Emirsee, auch wenn der Rest der Besetzung gewechselt hat. Ist genau die richtige Mischung aus forderndem Krach und dann doch genügend Melodie und Zugänglichkeit, um auch Fans von Blackmail oder den Smashing Pumpkins in den Noise-Rock-Kosmos rüberzuholen. Und vor allem sind es diese unerwarteten neuen düsteren Momente auf Endurance, die der Band super stehen. Ich bin komplett überzeugt. Wenn ihr offen für Noise in eurem Alternative seid, hört unbedingt in die neue Musa Dagh rein. Eins der spannendsten, unterhaltsamsten Alben des Jahres. Vielleicht als Einstieg der zugänglichste Song des Albums. Fragments hat so ein Queens of the Stone Age Groove, der straight nach vorne geht. Obwohl Safis Gesang darüber eher tragend läuft, funktioniert das Ganze super. Aber hört selbst, das ist Musa Dagh mit Fragments. Mhm.

0: Großartig, oder? Das war's jetzt aber auch schon mit uns für heute. Hier folgt eine Metalmania-Playlist. Nächste Woche an dieser Stelle Melancholia und wir hören es dann in 2 Wochen wieder. Raus geht's mit Of All Things. Die haben ihre EP A Catalog of Bitter Ends angekündigt. Die begleitende Single They Pour You Drink macht mich auf jeden Fall neugierig, wütend, no-wavig und doch eingängig. Ich bin gespannt, was da noch so kommt.
1: Das war This is a Call auf CT das Radio unter Namen mit mir, Tim Wetzer.
0: Und mir, Max Affemann. Schön, dass ihr dabei wart. Passt auf euch auf.

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